0: And Montreal WestJet 812, request deviations left of course for weather.
1: WestJet 812, confirm right deviation.
0: Left deviations, this weather to the south for WestJet 812.
1: Even better, WestJet 812, deviation is approved, when able to direct to Puxa in the side.
0: Okay, we'll let you know direct. Pumps up and deviations left, of course, to the north there for WestJet 812.
1: Roger.
2: Both for the center, good afternoon, Korean, again on 902 heavy, so I'm going to say to you, are now deviating to the right side due to weather, then 1-8-0-5-3-0-0-0-0-0-0-0-0-0-0-0-0-0-0-0-0-0-0-0-0-0-0-0-0-0-0-0-0-0-0-0-0-0-0-0-0-0-0-0-0-0-0-0-0-0-0-0-0-0-0-0-0-0-0-0-0-0-0-0-0-0-0-0-0-0-0-0-0-0-0-0-0-0-0-0-0-0-0-0-0-0-0-0-0-0-0-0-0-0-0-0-0-0-0-0-0-0-0-0-0-0-0-0-0-0-0-0-0-0-0-0-0-0-0-0-0-0-0-0-0-0-0-0-0-0-0-0-0-0-0-0-0-0-0-0-0-0-0-0-0-0-0-0-0-0-0-0-0-0-0-0-0-0-0-0-0-0-0-0-0-0-0-0-0-0-0-0-0-0-0-0-0-0-0-0-0-0-0-0-0-0-0-0-0-0-0-0-
1: direct to 60 north, 901.
2: Okay, copy, 180 60 north, and 090 west, Iconia, 090 30.
1: Roger. Bragdon is 2-4, it's Thunder Mile, bonjour.
3: Hotel Center, Sania 7, good afternoon, maintain level 360, now heading to 325, radiating west side.
1: Japan Air 7, heavy, Montreal Center, good day, report when you're back on course, direct to Yankee, Mike, off.
3: Sania 7, copy.